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Moin Moin allerseits und herzlich willkommen bei Backstage, der Sendung für Trash, Kitsch und Kult und mit Rock, Pop und Beat aus den 60er Jahren. Und der Mikrofon begrüßt euch Thorsten Schmidt. Wir sind mittendrin in der Sommerferienzeit und wie in jedem Jahr gibt es in der Sommerferienzeit besondere Sommerferiensendungen mit den Top of the Pops.

Auch heute kommen die Top of the Pops wieder aus dem Jahr 1966 und auch heute gibt es wieder Top-Hits am laufenden Band. Alles unter dem Motto wenig Worte und viel Musik. Und das ist nun heute schon die fünfte Sendung mit den Sommerferien-Hits aus dem Jahr 1966 und wir haben sie längst noch nicht alle gehört. In den bisherigen Sendungen gab es überwiegend Top-Hits aus den englischen und amerikanischen Charts, ja, und auch mal ein Hit aus Frankreich, Italien oder aus den Niederlanden. Heute machen wir das mal ein bisschen anders. Heute werden wir mal nur und ausschließlich Nummer 1-Hits hören und die kommen alle aus der Hitparade in Kanada.

Zum Jahreswechsel 65-66 standen die Dave Clark 5 in der Hitparade Kanadas an der Spitze. Ihr Over and Over war also die erste Nummer 1 des Jahres 66 in Kanada. Es lohnt sich immer mal wieder, in die Hitparade nach Kanada zu schielen, egal in welchem Jahr. Denn diese Hitparade aus Kanada war alles andere als ein Abklatsch der amerikanischen Charts. Die kanadischen Musikfans hatten durchaus immer einen ganz eigenen Musikgeschmack, so auch im Jahr 1966. Insgesamt 44 verschiedene Songs wurden an der Spitze der Hitparade notiert, meistens nur eine oder zwei Wochen lang. Und so viele Songs können wir gar nicht alle hören in dieser Stunde, also habe ich die aussortiert, die auch in Europa in den Top 10 der Hitparaden platziert waren. Und es sind 20 Songs verblieben, die eher selten auf den Greatest Hits Compilations zu hören sind, außer natürlich in Kanada.

Die letzten drei Titel will ich gerne noch rasch nacharbeiten. Die Vogues waren ein Vokalquartett aus Pittsburgh. In Europa blieben sie gänzlich unbekannt, aber in den USA hatten sie diverse Hits. So auch 5 O'Clock World mit Platz 4 in den USA und Platz 1 in Kanada im Januar 66. Und die Vogues, die werden wir dann später noch ein weiteres Mal hören. Danach dann Lou Christie mit Lightning Strikes, eine Nummer 1 in den USA und in Kanada und bei uns in Deutschland ohne jede Hitparadenplatzierung, warum auch immer. Und zuletzt Michelle, ein Titel vom Album Rubber Soul der Beatles, wurde damals nur in Deutschland als Single ausgekoppelt. In England schaffte eine Coverversion der Overlanders Platz 1 in den britischen Charts. Und wir hörten allerdings eine Aufnahme von David and Jonathan und das war ein Pseudonym von Roger Cook und Roger Greenaway. Die beiden, die haben ja später als renommierte Songschreiber Karriere gemacht. Und wir hören jetzt noch einmal die Dave Clark Five und danach Herman's Hermits. Beide Gruppen gehörten zu jener British Invasion, die der amerikanischen Plattenindustrie das Fürchten lehrte. Und beide Gruppen waren jenseits des großen Teichs erfolgreicher als auf ihrer Heimatinsel. Und wir hören sie mit zwei Top-Hits aus den USA, mit denen sie in Europa allerdings keinen Blumentopf gewinnen konnten.

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1: Der Nowhere Man von den Beatles wurde in Europa im Dezember 65 auf dem Album Rubber Soul veröffentlicht und nur in ganz wenigen Ländern überhaupt als Single ausgekoppelt. So zum Beispiel in Deutschland mit Platz 3 in der deutschen Hitparade. In den USA und Kanada mussten die Beatles-Fans noch ein paar Wochen warten. Rubber Soul kam dort nämlich nicht in die Läden, stattdessen die LP Yesterday and Today. Und das war die Platte mit den blutigen Fleischstücken auf dem Cover. Was für ein Skandal. Den Verkäufen hat es nicht geschadet, ganz im Gegenteil. Nowhere Man kam in den USA auf Platz 3 und in Kanada auf Platz 1.

In unserem Sommerferien-Hitmix gibt es auch heute wieder Top of the Pops. Diesmal sind es ganz viele Nummer-1-Hits aus Kanada und am Mikrofon ist immer noch Thorsten Schmidt. Mehr als 40 Songs standen irgendwann mal im Laufe des Jahres 66 auf Platz 1 der Hitparade in Kanada. Alle können wir heute nicht hören, also habe ich diejenigen ausgesucht, die bei uns in Deutschland nicht so erfolgreich waren. Es gibt also auch etwas zu entdecken in dieser Stunde, mit Songs von Peter & Gordon, noch einmal von den Vogues und von den Young Rascals.

Die Young Rascals waren damals wirklich noch sehr jung. Good Lovin' war ihre erste Hitsingle und schaffte gleich eine Nummer 1 in den USA und in Kanada. Und der Riesenhit Groovin', der kam dann erst ein Jahr später.

Immer wenn dieser Jingle zu hören ist, dann haben wir Halbzeit in dieser Sendung und in der zweiten halben Stunde habe ich noch weitere Nummer 1 Hits aus Kanada. Zunächst von Paul Revere and the Raiders, danach von Gary Lewis and the Playboys und sein Greengrass war der erste Hitparadenerfolg für die Songschreiber Roger Cook und Roger Greenaway. Und die beiden haben wir ja eben als David and Jonathan selber noch singen hören. Ja, und danach dann schließlich noch die Chiffons mit Sweet Talking Guy.

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1: Wet Rubber Ball, vielfach gecovert von prominenten Interpreten, von Del Shannon, von Neil Diamond, von Cliff Richard, von Cilla Black, aber das war die Originalversion von der amerikanischen Band The Circle, Platz 2 in den USA, Platz 32 bei uns und Platz 1 in Kanada. Und komponiert wurde Wet Rubber Ball von Paul Simon.

Ja, und ich habe noch weitere Top of the Pops aus Kanada für euch, alle aus dem Jahr 1966. Und der Mikrofon ist immer noch Thorsten Schmidt. Von Tommy Rowe kennen wir eigentlich nur zwei Hits. Sheila von Beginn und Dizzy vom Ende der 60er Jahre. Dazwischen gab es allerdings nur in Europa Funkstille für Tommy Rowe. In den USA sammelte er weiter fleißig Hits. Mit einer süßen Erbse, einer Sweet Pea, kam auch er auf Platz 1 in Kanada.

Auch ein Instrumentaltitel stand 1966 an der Spitze der Hitparade in Kanada. No Matter What Shape von den T-Bones. Und dieses Lied wurde durch eine Fernsehwerbung bekannt und es ging dabei um ein Medikament mit Acetylsalicylsäure. Ein Mittel, das man einnimmt, wenn die Party am Abend zuvor etwas zu lang und etwas zu feucht gewesen ist. Ein Mittel gegen den Kater also. Und offenbar brauchen die Kanadier so etwas und deshalb wurde No Matter What Shape ein Nummer-1-Hit in Kanada. Im Jahr 1966 wurden insgesamt 44 verschiedene Songs an der Spitze der Hitparade in Kanada notiert. 20 davon haben wir in dieser Stunde gehört. Und dabei habe ich die bekanntesten weggelassen, nämlich die, die auch bei uns Top-Hits waren. Songs der Beatles, der Rolling Stones, der Hollies, der Mamas und Papas und noch einige mehr. Übrig geblieben sind dann Nummer-1-Hits aus Kanada, die bei uns nicht so bekannt wurden. Die meisten blieben also ohne Hitparaden-Einschlag in der deutschen Hitparade. Und ja, da schaue ich mal auf meinen Programmzettel. Oh, jawohl, nur die Dave Clark 5, die Beatles natürlich, The Circle und ja, und die Monkees. Die haben ihre Platten auch bei uns ganz erfolgreich verkauft. Alles das steht auf der Playliste zu dieser Sendung im Internet unter www.musikausstudiobremen.de und dort findet ihr dann weitere Informationen über die gespielten Songs. Und ich verabschiede mich mit dem letzten Nummer-1-Hit des Jahres 66 in Kanada. Der kam wieder von den Monkees und hieß, ach, ich glaub es kaum, I'm a Believer. Ja, und damit wünsche ich euch eine wunderschöne Woche. Mein Name ist Thorsten Schmidt und ich sage wie immer Tschüss und hoffentlich bis bald.

Ja, guten Abend, liebe Zuhörer. Heute also die 350. Ausgabe des Rock'n'Roll Museums mit Musikwünschen von Ihnen. Und Hot Rock vom April 1956 mit dem leider viel zu früh verstorbenen Johnny Carroll war dafür sicherlich ein passender Auftakt. Gewünscht von Ulf Mentges aus Flensburg. Zunächst einmal möchte ich mich für die vielen Zuschriften und Glückwünsche bei Ihnen ganz, ganz herzlich bedanken. Und die Zahl Ihrer Briefe und Karten war so groß, dass Ihre Wunschtitel gar nicht in zwei Sendungen unterzubringen sind, so dass ich mich entschlossen habe, auch noch die übernächste Sendung mit Ihren Wunschplatten zu gestalten. Und dabei sollen dann auch deutsche Aufnahmen Ihren Platz finden. Als ich vor 4 Wochen die heutige Sendung als die 300. ankündigte, ist mir natürlich ein Irrtum unterlaufen, der aber von vielen Stammhörern selbstverständlich bemerkt wurde. Und der erste, der mich darauf hinwies, war der gute Hans Stieper in Husum. Für ihn jetzt gleich Jackie Walker mit seiner Coverversion von Peggy Sue, aufgenommen für Imperial Records in Los Angeles am 30. September 1957 mit James Burton als Leadgitarrist. Anschließend zweimal das Instrumentalquartett The Strangers mit dem Leadgitarristen Joel Scott Hill, gewünscht von Werner Thal aus Hamburg. Zuerst der Caterpillar Crawl auf Titan 1701 vom Juli 1959 und dann von der zweiten Strangers Single Titan 1702 der Hillstomp vom Oktober 1959.

Und nun zwei Aufnahmen des legendären Specialty-Labels in Los Angeles. Zuerst für Hubert Richter in It steht Cindy Lou mit der schwarzen Vokalgruppe The Chimes vom August 1955 auf Specialty 555. Danach dann auf Specialty 572 Little Richard mit Long Tall Sally. Hans-Jörg Hüper aus Solingen wünschte sich ausdrücklich die am 7. Februar 1956 in New Orleans aufgenommene Originalfassung dieses Klassikers.

Den weitesten Weg nach Hamburg legte die Zuschrift von Gerhard Fuchs aus Weidhofen in Niederösterreich zurück, der dort die Sendung über Kabel empfängt, wie er schrieb. Aus der Wunschliste von ihm und seinen Freunden habe ich drei Titel ausgewählt. Zuerst das Duo Chuck and Betty auf Decca mit Walking in My Dreams vom März 1959. Danach noch einmal die Instrumentalkombo The Strangers mit Rockin' Rebel vom Juli 1959, das auf der Plattenrückseite des vorhin gehörten Caterpillar Crawl zu finden war. Und schließlich noch Travis and Bob mit Wake Up and Cry, das auf der vierten Single dieses Duos Anfang 1960 zu hören war.

Das eben gehörte Wake Up and Cry von Travis and Bob war auf Sandy 1029 erschienen, einem kleinen Label aus Mobile in Alabama. Und auf der unmittelbar nachfolgenden Single Sandy 1030 von Anfang 1960 besang Ray Sawyer den Rockin' Satellite. Und das ist der Wunschtitel von Norbert Jahnke in Neuenhaus bei Nordhorn. Ray Sawyer gelangte übrigens als Dr. Hook ab 1972 dann zu internationalem Erfolg. Danach dann etwas poppigere Klänge von George Hamilton IV, seine Aufnahme A Rose and a Baby Ruth, gewünscht von Werner Schwabe in Hamburg, war ein Nummer 6-Hit im Dezember 1956. Und dann noch zwei Aufnahmen aus der Wunschliste von Roger Boons in Wilhelmshaven. Vom Mai oder Juni 1958 stammt Rock'n'Roll Riley mit Otis Riley auf Kappa 208 und der Spanish Twist von Altmeister Bill Haley und seinen Comets erschien im Juli 1961 beim New Yorker Gone Label.

mit sagenhaften 154 Platzierungen in den Country-Charts zwischen 1955 und 1980 gilt er für viele als der wahre King of Country Music, der Texaner George Jones. Von ihm wünschte sich Thomas Fürst in Hamburg den Titel Eskimo Pie vom Dezember 1957. Und er verbindet das zugleich mit einem Gruß an die Country- und Western-Freunde Hamburg e.V. Danach zwei Platten aus der Wunschliste von Maren und Bernd Wenck in Kiel. Zuerst Johnny Powers mit seiner einzigen Sun-Single With Your Love, With Your Kiss vom September 1959. Und dann, ebenfalls aus 1959, schwärmt Lee Mitchell von seinem Rooty Tooty Baby auf Sharp 0862.

Ja, und das war dann heute schon die erste Abteilung mit ihren Musikwünschen. Wie ich eingangs schon erwähnt hatte, folgen weitere Wunschplatten in der nächsten und übernächsten Sendung. Zum Schluss der instrumentale Wunschtitel von Peter Kusch in Euthen, die Shadows und Perfidia von 1962, übrigens die einzige Stereoaufnahme in dieser Sendung. Und damit dann bis in 4 Wochen am 23. Juni. Tschüss, ihr Werner Voss.

Hallo, moin und herzlich willkommen bei Backstage und herzlich willkommen bei einem weiteren Sommerferienprogramm, auch wenn der Sommer gerade eine Pause macht. Bei uns in Bremen hat es gestern Nachmittag so dermaßen geregnet, dass Blumen und Bäume vor Freude auf der Straße getanzt haben. Aber weil es in den nächsten Tagen wieder deutlich wärmer werden soll, haben wir heute auch wieder das eine oder andere Sommerlied dabei. Los geht's aber, wie immer, instrumental.

Das hätte ich nun wirklich nicht für möglich gehalten, dass man den guten alten Georges Bizet derart verrocken kann. Das war nicht nur klassisch, das war erstklassig. Bizet, As It May von der englischen Gruppe The Players, eine Oriole-Single aus dem Jahr 63, und das blieb dann auch ihre einzige. Derartige Raritäten habe ich noch mehrere in der nächsten Stunde aus dem Musikwunsch-Archiv von Rainer Umlauf. Dort habe ich Rock'n'Roll aus den 50ern gefunden, Pop und Beat aus den 60ern und auch den einen oder anderen Schlager. Schlager, ja, muss das sein? Ja, das muss sein. Tommy Kent hätte vor ein paar Tagen Geburtstag feiern können. Er starb im September 2022 im Alter von 80 Jahren.

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1: Memories are made of this. Um Memories, um Erinnerungen geht es doch eigentlich immer im Programm der Memory Hits. Und deshalb hören wir diesen Song recht oft von verschiedenen Interpreten. Aber von Little Richard eher nicht. Seine Aufnahme stammt von seiner Comeback-LP Little Richard is Back aus dem Jahr 64. Für die Sendung am letzten Sonntag hatte sich Gerhard aus Köln zwei Antwortsongs gewünscht und mir sind unter der Woche zwei weitere über den Weg gelaufen. Joyce Paul meldete sich bei Del Reeves, denn sie war das Girl on the Billboard, das er gesucht hatte. Wir kennen den Song von Truckstop als die Frau mit dem Gurt. Und anschließend bemüht Gary Granger denselben Postillon d'amour wie Elvis. Der sang Just Tell Her Jim Said Hello. Und Gary Granger lässt zurückgrüßen Just Tell Him Jane Said Hello. Klingt ein bisschen umständlich und ich bin mir nicht sicher, ob es zwischen den beiden noch zum Happy End kommt.

0: Mighty Man von Mango Jerry ist auf der Single Rückseite seines Mega-Hits In the Summertime zu finden. Und das ist einer der Musikwünsche von Gerhard für diese Sendung heute. Ihm gefällt diese Aufnahme, weil sie wie ein alter Skiffle-Song arrangiert wurde. Und bei Skiffle, da fällt unweigerlich der Name Lonnie Donegan. Und von ihm wünscht sich Gerhard My Old Man's a Dustman, eine Nummer 1 aus der englischen Hitparade.
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0: Mit Lonnie Donegan hat alles angefangen, so brachte es Tony Sheridan mal auf den Punkt. Und in der Tat, Lonnie Donegan hat eine ganze Generation von jungen Musikern inspiriert, besonders in England, aber auch bei uns in Deutschland. Die Lords aus Berlin starteten ihre Karriere als The Skiffle Lords und von ihrer ersten Langspielplatte In Black and White in Beat and Sweet hörten wir zwei Songs, Lost John und Seven Daffodils, und das waren beide Songs von Lonnie Donegan.
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0: Silke aus Hamburg hat mir geschrieben, sie hat die letzten Sendungen verpasst, weil sie im Urlaub war. Und jetzt ist sie wieder zurück, gut erholt, es war ein wunderschöner Urlaub. Wo sie Urlaub gemacht hat, das schreibt sie nicht, ist wahrscheinlich auch gar nicht wichtig. Hauptsache, sie hat ihn genießen können, und das scheint ja der Fall gewesen zu sein. Sie wünscht sich drei Songs mit dem englischen Wort für Urlaub im Titel Vacation. Aber, so schreibt sie, nur wenn ich diese Songs nicht schon vor kurzem gespielt habe. Nein, Silke, hab ich nicht. Diese drei Songs von Chuck Berry, Shelley Fabares und von Jackie Lee. Hier sind sie.

Zweimal was Deutsches darf es heute gerne noch sein. Olaf King hieß eigentlich Olaf Jürgen G. Bauer und er kam hier bei uns aus Norden. Und zwar meine ich die Stadt Norden in Ostfriesland. Er lebte dann in Oldenburg und er starb leider bereits im Jahre 2019. Er stellte sein Bett auf die Straße und das Original stammte von den Lovin' Spoonful. Daydream hieß der Titel auf Englisch. Ja, und danach besingt Inga Rumpf den Silver Moon, eine tolle Coverversion von Time of the Season von den Zombies.

Bernd hat mir geschrieben und er hat mich mal wieder auf ein Versäumnis hingewiesen, nämlich, dass Gene Vincent in den letzten Wochen etwas zu kurz gekommen sei. Ja, natürlich hast du recht, Bernd. Ich habe sofort das Musikwunscharchiv von Rainer Umlauf durchforstet und diese drei Songs gefunden. Catman, Dance in the Street und den Rocky Road Blues von Gene Vincent.

Natürlich können für die nächsten Sendungen auch wieder Musikwünsche eingereicht werden, entweder über die Facebook-Seite der Memory Hits oder auch per E-Mail an meinemeinung@musikausstudiobremen.de. Für heute sind wir durch. Ich wünsche euch eine schöne Woche und verabschiede mich mit dem Günther Kallmann Chor. Ein wunderschöner Schmus und ja, ich mag sowas. Ich hoffe, ihr auch und ich wünsche euch eine wunderschöne Woche. Macht's gut und bleibt gesund. Mein Name ist Thorsten Schmidt. Ich sage wie immer Tschüss und hoffentlich bis bald.

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Hallo, moin und herzlich willkommen bei Backstage und herzlich willkommen bei einem weiteren Sommerferienprogramm, auch wenn der Sommer gerade eine Pause macht. Bei uns in Bremen hat es gestern Nachmittag so dermaßen geregnet, dass Blumen und Bäume vor Freude auf der Straße getanzt haben. Aber weil es in den nächsten Tagen wieder deutlich wärmer werden soll, haben wir heute auch wieder das eine oder andere Sommerlied dabei. Los geht's aber, wie immer, instrumental.

Das hätte ich nun wirklich nicht für möglich gehalten, dass man den guten alten Georges Bizet derart verrocken kann. Das war nicht nur klassisch, das war erstklassig. Bizet As It May von der englischen Gruppe The Players, eine Oriole-Single aus dem Jahr 63, und das blieb dann auch ihre einzige. Derartige Raritäten habe ich noch mehrere in der nächsten Stunde aus dem Musikwunsch-Archiv von Rainer Umlauf. Dort habe ich Rock'n'Roll aus den 50ern gefunden, Pop und Beat aus den 60ern und auch den einen oder anderen Schlager. Schlager, ja, muss das sein? Ja, das muss sein. Tommy Kent hätte vor ein paar Tagen Geburtstag feiern können. Er starb im September 2022 im Alter von 80 Jahren.

Memories are made of this. Um Memories, um Erinnerungen geht es doch eigentlich immer im Programm der Memory Hits. Und deshalb hören wir diesen Song recht oft von verschiedenen Interpreten. Aber von Little Richard eher nicht. Seine Aufnahme stammt von seiner Comeback-LP Little Richard is Back aus dem Jahr 64. Für die Sendung am letzten Sonntag hatte sich Gerhard aus Köln zwei Antwortsongs gewünscht und mir sind unter der Woche zwei weitere über den Weg gelaufen. Joyce Paul meldete sich bei Del Reeves, denn sie war das Girl on the Billboard, das er gesucht hatte. Wir kennen den Song von Truckstop als die Frau mit dem Gurt. Und anschließend bemüht Gary Granger denselben Postillon d'amour wie Elvis. Der sang Just Tell Her Jim Said Hello. Und Gary Granger lässt zurückgrüßen Just Tell Him Jane Said Hello. Klingt ein bisschen umständlich und ich bin mir nicht sicher, ob es zwischen den beiden noch zum Happy End kommt.

0: Mighty Man von Mango Jerry ist auf der Single Rückseite seines Mega-Hits In the Summertime zu finden. Und das ist einer der Musikwünsche von Gerhard für diese Sendung heute. Ihm gefällt diese Aufnahme, weil sie wie ein alter Skiffle-Song arrangiert wurde. Und bei Skiffle, da fällt unweigerlich der Name Lonnie Donegan. Und von ihm wünscht sich Gerhard My Old Man's a Dustman, eine Nummer 1 aus der englischen Hitparade.
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0: Mit Lonnie Donegan hat alles angefangen, so brachte es Tony Sheridan mal auf den Punkt. Und in der Tat, Lonnie Donegan hat eine ganze Generation von jungen Musikern inspiriert, besonders in England, aber auch bei uns in Deutschland. Die Lords aus Berlin starteten ihre Karriere als The Skiffle Lords und von ihrer ersten Langspielplatte In Black and White in Beat and Sweet hörten wir zwei Songs, Lost John und Seven Daffodils, und das waren beide Songs von Lonnie Donegan.
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0: Silke aus Hamburg hat mir geschrieben, sie hat die letzten Sendungen verpasst, weil sie im Urlaub war. Und jetzt ist sie wieder zurück, gut erholt, es war ein wunderschöner Urlaub. Wo sie Urlaub gemacht hat, das schreibt sie nicht, ist wahrscheinlich auch gar nicht wichtig. Hauptsache, sie hat ihn genießen können und das scheint ja der Fall gewesen zu sein. Sie wünscht sich drei Songs mit dem englischen Wort für Urlaub im Titel Vacation. Aber, so schreibt sie, nur wenn ich diese Songs nicht schon vor kurzem gespielt habe. Nein, Silke, hab ich nicht. Diese drei Songs von Chuck Berry, Shelly Fabares und von Jackie Lee. Hier sind sie.

Zweimal was Deutsches darf es heute gerne noch sein. Olaf King hieß eigentlich Olaf Jürgen Gebauer und er kam hier bei uns aus Norden. Und zwar meine ich die Stadt Norden in Ostfriesland. Er lebte dann in Oldenburg und er starb leider bereits im Jahre 2019. Er stellte sein Bett auf die Straße und das Original stammte von den Lovin' Spoonful. Daydream hieß der Titel auf Englisch. Ja, und danach besingt Inga Rumpf den Silver Moon, eine tolle Coverversion von Time of the Season von den Zombies.

Bernd hat mir geschrieben und er hat mich mal wieder auf ein Versäumnis hingewiesen, nämlich, dass Gene Vincent in den letzten Wochen etwas zu kurz gekommen sei. Ja, natürlich hast du recht, Bernd. Ich habe sofort das Musikwunscharchiv von Rainer Umlauf durchforstet und diese drei Songs gefunden. Catman, Dance in the Street und den Rocky Road Blues von Gene Vincent.

Natürlich können für die nächsten Sendungen auch wieder Musikwünsche eingereicht werden, entweder über die Facebook-Seite der Memory Hits oder auch per E-Mail an meinemeinung@musikausstudiobremen.de. Für heute sind wir durch. Ich wünsche euch eine schöne Woche und verabschiede mich mit dem Günther Kallmann Chor. Ein wunderschöner Schmus und ja, ich mag sowas. Ich hoffe, ihr

auch. Und ich wünsche euch eine wunderschöne Woche. Macht's gut und bleibt gesund. Mein Name ist Thorsten Schmidt. Ich sage wie immer Tschüss und hoffentlich bis bald.

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2: Guten Abend, liebe Zuhörer. Im Rock'n'Roll Museum heute der zweite Teil über Sam Phillips und sein legendäres Sun-Label aus Memphis in Tennessee. Anlass für diesen Rückblick ist der doch recht unerwartete Tod von Phillips am 30. Juli im Alter von 80 Jahren. Leider wird ja seine Bedeutung in den Medien zumeist auf seine Entdeckung von Elvis Presley reduziert, obwohl das Wirken von Sam Phillips ab 1950 mit einer Vielzahl schwarzer und weißer Musiker im Rahmen einer kleinen unabhängigen Plattenfirma als Gesamtleistung musikalisch weit bedeutender war als nur die Entdeckung von Elvis. Der erste Abschnitt der Historie von Sun Records in der letzten Sendung vor 4 Wochen hatte zeitlich im Juni 1955 geendet. Nehmen wir daher den Ablauf der Geschehnisse bei Sun im Sommer 1955 wieder auf. Zu dieser Zeit hatte Sam Phillips Aufnahmen mit Bluesmusikern fast völlig eingestellt und sich verstärkt solchen weißen Musikern zugewandt, die in einer Mischform aus Country und Rhythm and Blues spielten, die später Rockabilly genannt wurde. Phillips' erfolgreiche Hauptfigur dieser Spielart war der damals 20-jährige Elvis Presley. Und Elvis hatte mittlerweile innerhalb eines Jahres in den Südstaaten einen solchen Status erlangt, dass große Plattenfirmen starkes Interesse am Erwerb seines Plattenvertrages bekundeten. Das kam Phillips durchaus entgegen, da er sich in finanziellen Schwierigkeiten befand. Und so verkaufte er im November 1955 Presleys Vertrag an das große RCA-Label für $35.000. Damals ein unglaublicher Betrag für einen Interpreten, der zu dieser Zeit den meisten Amerikanern noch völlig unbekannt war. Mit dem Geld sanierte Phillips seine Finanzen und nutzte es auch für die Promotion der zweiten Sun-Platte 234 eines Mannes, der zuerst im Herbst 1954 bei Sun aufgetaucht war. Carl Perkins. Und tatsächlich, Carl Perkins' Song von den blauen Wildlederschuhen wurde im Frühjahr 1956 zu einem Superhit in den Pop-Country- und auch Rhythm-and-Blues-Charts. Vor Blue Suede Shoes zunächst aber noch Carl Perkins mit Gone, Gone, Gone von seiner ersten Sun-Platte 224 vom August 1955.

Wenn es gelegentlich ein wenig rauscht oder knackt, dann rührt es daher, dass ich weitgehend die alten Sun-Singles auflege, um den Sound so authentisch wie möglich zu halten. Ende 1955, Anfang 1956 hatte sich Rockabilly als eine Spielform des Rock'n'Roll in den Südstaaten nahezu durchgesetzt und erfreute sich beim jugendlichen Publikum großer Beliebtheit. Sam Phillips produzierte nun noch vermehrt Aufnahmen in diesem Stil und in Verbindung mit dem speziellen Sound, den er in seinem kleinen Sun-Studio entwickelt hatte, verlieh seinen Platten eine besondere Attraktivität. Der Sun-Sound entzieht sich einer exakten Beschreibung, aber seine magische Ausstrahlung erschließt sich dem Zuhörer eigentlich sofort. Besonders deutlich wird dies im Vergleich zu den ersten Aufnahmen, die Elvis Presley nach seinem Wechsel von Sun zu RCA einspielte. Obwohl es die gleichen Musiker waren wie bei Sun, gelang ihnen keine Fortsetzung ihres bisherigen Klangbildes. Jetzt aber der Sun-Sound in zwei typischen Beispielen. Zuerst Warren Smith mit Rock'n'Roll Ruby auf seiner ersten Sun-Single 239 vom April 1956 und im gleichen Monat erschien auch mit Slow Down auf Sun 240 die einzige Platte, die Sam Phillips von Jack Earls and the Jimbos veröffentlichte.

Autor von Rock'n'Roll Ruby, das eben von Warren Smith zu hören war, war übrigens der kürzlich verstorbene Johnny Cash, der sich zwar selbst an seinem Song versuchte, dabei aber erkannte, dass seine Stimmlage und seine gesanglichen Fähigkeiten den Anforderungen stürmischer Rockabilly-Nummern nicht entsprachen. Unter der Regie von Sam Phillips widmete sich Cash daher weiter seinen Country-Balladen mit der sparsam schlichten Instrumentalbegleitung. Und auf seiner dritten Sun-Platte 241 vom April 1956 präsentierte Johnny Cash den Song, der zu seinem Allzeitklassiker wurde, I Walk the Line. Mit 6 Wochen auf Platz 1 der Country-Charts und auch Nummer 17 in den Pop-Charts schaffte er damit auch seinen großen Durchbruch. Auf den musste Roy Orbison noch bis 1960 warten. Denn seine 4 Rockabilly-Platten auf Sun bis Ende 1957 fanden nur regionale Beachtung in den Südstaaten. Hier gleich Roy Orbison and the Teen Kings mit Ubi Dubi auf seiner ersten Sun-Single 242 vom Mai 1956.

Mit Sonny Burgess and the Pacers aus Arkansas stellte sich im Frühjahr 1956 eine ganz wilde Rockabilly-Truppe bei Sam Phillips ein. In der Band von Albert Sonny Burgess spielte seltsamerweise auch ein Trompeter, was die Qualität der Aufnahmen aber keineswegs beeinträchtigte. Wie jetzt gleich Red-Headed Woman beweist, aufgenommen am 2. Mai 1956 und veröffentlicht auf Sun 247 am 3. August 1956. Und noch ein bisschen wilder geriet Come On Little Mama, das Sam Phillips am 20. Juni 1956 mit Ray Harris aufnahm und dann am 24. September 1956 auf Sun 254 herausbrachte.

Im Zuge des Erfolges von Carl Perkins, Johnny Cash und insbesondere Elvis Presley, dessen Karriere ja bei Sun Records begonnen hatte, bekam das Sun-Studio Zulauf zahlreicher junger Musiker, denen Sam Phillips auch zumeist eine Chance gab. Dass Phillips dabei auch mal das Potenzial eines Sängers verkannte, beweist der Fall von Harold Jenkins, den Phillips Ende 1956 und Anfang 1957 zwar aufnahm, aber nichts von ihm veröffentlichte. Gut eineinhalb Jahre später war dann Harold Jenkins unter dem Namen Conway Twitty die Nummer 1 in den Popcharts. Am 11. Dezember 1956 produzierte Sam Phillips die zweite Platte von Billy Lee Riley und Flying Saucers Rock'n'Roll geriet zu einem Prachtstück des Sun Rockabilly. Garanten dafür waren unter anderem auch der Gitarrist Roland Jaynes und der Schlagzeuger James Van Eaton aus der Hausband des Sun Studios. Und schließlich wirkte bei dieser Billy Lee Riley Aufnahme als Pianist auch noch ein damals 21-jähriger Mann mit, der zwar völlig ungebildet, aber strotzend vor Selbstbewusstsein nur ein halbes Jahr später zum Rock'n'Roll Superstar aufstieg, Jerry Lee Lewis. Und das gelang Jerry Lee mit seiner zweiten Sun-Platte 267 und Whole Lotta Shakin' Goin' On.

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1: Oh, lada shaking going on, demonstrierte den Sunsound übrigens recht beispielhaft, denn obwohl nur drei Musiker beteiligt waren, schuf Sam Phillips durch seine Aufnahmeweise das Klangbild einer vollen Band. Und gleich noch drei weitere Beispiele des Sunsounds. Zuerst Bob, Bob Baby von Wade and Dick auf Sun 269 vom April 1957. Wade Moore und Dick Penner, zwei Studenten der North Texas State University, waren auch die Komponisten von Ubi Dubi, das sie vorhin von Roy Orbison hörten. Danach auf Sun 277 vom September 57 Billy Lee Riley und seine Rockabilly-Version von Red Hood.

Am 23. September 1957 startete Sam Phillips mit 5 Singles ein zweites Plattenlabel, Phillips International, auf dem er aber keine anderen Musikformen als auf Sun veröffentlichte und bis zum Frühjahr 1960 nur einen nationalen Hit verbuchen konnte. Und das war die Instrumentalaufnahme Raunchy des Saxophonisten Bill Justice, der gleichzeitig auch als Arrangeur für das Sun-Studio tätig war. Raunchy von Bill Justice, unterstützt von dem Gitarristen Sidney Manker, kam Ende 1957 bis auf Platz 2 der US-Pop-Charts. Zuvor aber noch auf Phillips International 3517 Hayden Thompson mit einer Rockabilly-Neuauflage von Love My Baby, das Sam Phillips schon 4 Jahre zuvor im November 1953 als schwarzes Original von Junior Parker auf Sun veröffentlicht hatte. An Hayden Thompsons Nachversion vom Dezember 1956 war auch Jerry Lee Lewis als Pianist beteiligt. Warum Phillips diese Aufnahme erst 9 Monate später im September 1957 veröffentlichte, bleibt unverständlich.

Mit seiner vierten Sun-Platte 281 vom November 1957 erreichte Jerry Lee Lewis den Höhepunkt seiner Karriere in den 50er Jahren. Denn mit Great Balls of Fire erreichte er nicht nur Platz 2 der Popcharts, sondern war mit dem Song zugleich auch in dem Musikfilm Jamboree zu sehen. Nur ein halbes Jahr später folgte der totale Absturz, als Jerry Lee eine England-Tournee Ende Mai 1958 abbrechen musste, weil die britische Presse enthüllte, dass er in dritter Ehe seine erst 13-jährige Cousine geheiratet hatte und ihn als Kinderschänder verteufelte. 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
1: Das abrupte Ende der Karriere seines Stars Jerry Lee Lewis, auch in Amerika, war aber nicht der einzige Rückschlag, den Sam Phillips im ersten Halbjahr 1958 hinnehmen musste. Zuvor im Januar 1958 hatte schon Carl Perkins, dessen Karriere auf dem Höhepunkt des Erfolges von Blue Suede Shoes durch einen schweren Autounfall nachhaltig beeinträchtigt worden war und der sich von Sam Phillips stark vernachlässigt fühlte, zu Columbia Records gewechselt. Und auch Johnny Cash hatte mit Columbia einen neuen Plattenvertrag vereinbart, der dann zum 1. August 1958 wirksam wurde. Als Sam Phillips im Sommer 1958 dann auch noch ein Gebäude in der Madison Avenue 608 in Memphis erwarb, um dort ein neues Studio einzurichten, das zwar erst im November 1959 seinen Betrieb aufnahm, war für Sun Records das Ende jener Ära erreicht, die dem Label seinen schon damals legendären Ruf eingetragen hatte. Jetzt zum Schluss noch zwei Aufnahmen aus dem alten Sun-Studio, Union Avenue Nummer 706 in Memphis. Zuerst Right Behind You Baby von Ray Smith auf Sun 298 und dann Drinkin' Wine mit Gene Simmons auf Sun 299. Beide veröffentlicht im April 1958. Ja, und damit dann auf Wiederhören in 4 Wochen am 1. November. Bis dahin, tschüss, ihr Werner Voss.

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Moin Moin allerseits und herzlich willkommen bei Backstage, der Sendung für Trash, Kitsch und Kult und mit Rock, Pop und Beat aus den 60er Jahren. Und der Mikrofon begrüßt euch Thorsten Schmidt. Wir sind mittendrin in der Sommerferienzeit und wie in jedem Jahr gibt es in der Sommerferienzeit besondere Sommerferiensendungen mit den Top of the Pops.

Auch heute kommen die Top of the Pops wieder aus dem Jahr 1966 und auch heute gibt es wieder Top-Hits am laufenden Band. Alles unter dem Motto wenig Worte und viel Musik. Und das ist nun heute schon die fünfte Sendung mit den Sommerferien-Hits aus dem Jahr 1966 und wir haben sie längst noch nicht alle gehört. In den bisherigen Sendungen gab es überwiegend Top-Hits aus den englischen und amerikanischen Charts. Ja, und auch mal ein Hit aus Frankreich, Italien oder aus den Niederlanden. Heute machen wir das mal ein bisschen anders. Heute werden wir mal nur und ausschließlich Nummer 1 Hits hören. Und die kommen alle aus der Hitparade in Kanada.

Zum Jahreswechsel 65-66 standen die Dave Clark 5 in der Hitparade Kanadas an der Spitze. Ihr Over and Over war also die erste Nummer 1 des Jahres 66 in Kanada. Es lohnt sich immer mal wieder in die Hitparade nach Kanada zu schielen, egal in welchem Jahr. Denn diese Hitparade aus Kanada war alles andere als ein Abklatsch der amerikanischen Charts. Die kanadischen Musikfans hatten durchaus immer einen ganz eigenen Musikgeschmack, so auch im Jahr 1966. Insgesamt 44 verschiedene Songs wurden an der Spitze der Hitparade notiert, meistens nur eine oder zwei Wochen lang. Und so viele Songs können wir gar nicht alle hören in dieser Stunde, also habe ich die aussortiert, die auch in Europa in den Top 10 der Hitparaden platziert waren. Und es sind 20 Songs verblieben, die eher selten auf den Greatest Hits Compilations zu hören sind, außer natürlich in Kanada.

Die letzten drei Titel will ich gerne noch rasch nacharbeiten. Die Vogues waren ein Vokalquartett aus Pittsburgh. In Europa blieben sie gänzlich unbekannt, aber in den USA hatten sie diverse Hits. So auch 5 O'Clock World mit Platz 4 in den USA und Platz 1 in Kanada im Januar 66. Und die Vogues, die werden wir dann später noch ein weiteres Mal hören. Danach dann Lou Christie mit Lightning Strikes, eine Nummer 1 in den USA und in Kanada und bei uns in Deutschland ohne jede Hitparadenplatzierung, warum auch immer. Und zuletzt Michelle, ein Titel vom Album Rubber Soul der Beatles, wurde damals nur in Deutschland als Single ausgekoppelt. In England schaffte eine Coverversion der Overlanders Platz 1 in den britischen Charts. Und wir hörten allerdings eine Aufnahme von David and Jonathan und das war ein Pseudonym von Roger Cook und Roger Greenaway. Die beiden, die haben ja später als renommierte Songschreiber Karriere gemacht. Und wir hören jetzt noch einmal die Dave Clark Five und danach Herman's Hermits. Beide Gruppen gehörten zu jener British Invasion, die der amerikanischen Plattenindustrie das Fürchten lehrte. Und beide Gruppen waren jenseits des großen Teichs erfolgreicher als auf ihrer Heimatinsel. Und wir hören sie mit zwei Top-Hits aus den USA, mit denen sie in Europa allerdings keinen Blumentopf gewinnen konnten.

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1: Der Nowhere Man von den Beatles wurde in Europa im Dezember 65 auf dem Album Rubber Soul veröffentlicht und nur in ganz wenigen Ländern überhaupt als Single ausgekoppelt, so zum Beispiel in Deutschland mit Platz 3 in der deutschen Hitparade. In den USA und Kanada mussten die Beatles-Fans noch ein paar Wochen warten. Rubber Soul kam dort nämlich nicht in die Läden, stattdessen die LP Yesterday and Today. Und das war die Platte mit den blutigen Fleischstücken auf dem Cover. Was für ein Skandal. Den Verkäufen hat es nicht geschadet, ganz im Gegenteil. Nowhere Man kam in den USA auf Platz 3 und in Kanada auf Platz 1.

In unserem Sommerferien-Hitmix gibt es auch heute wieder Top of the Pops. Diesmal sind es ganz viele Nummer 1-Hits aus Kanada und der Mikrofon ist immer noch Thorsten Schmidt. Mehr als 40 Songs standen irgendwann mal im Laufe des Jahres 66 auf Platz 1 der Hitparade in Kanada. Alle können wir heute nicht hören, also habe ich diejenigen ausgesucht, die bei uns in Deutschland nicht so erfolgreich waren. Es gibt also auch etwas zu entdecken in dieser Stunde, mit Songs von Peter & Gordon, noch einmal von den Vogues und von den Young Rascals.

Die Young Rascals waren damals wirklich noch sehr jung. Good Lovin' war ihre erste Hitsingle und schaffte gleich eine Nummer 1 in den USA und in Kanada. Und der Riesenhit Groovin', der kam dann erst ein Jahr später.

Immer wenn dieser Jingle zu hören ist, dann haben wir Halbzeit in dieser Sendung und in der zweiten halben Stunde habe ich noch weitere Nummer 1 Hits aus Kanada. Zunächst von Paul Revere and the Raiders, danach von Gary Lewis and the Playboys und sein Greengrass war der erste Hitparadenerfolg für die Songschreiber Roger Cook und Roger Greenaway und die beiden haben wir ja eben als David and Jonathan selber noch singen hören. Ja und danach dann schließlich noch die Chiffons mit Sweet Talking Guy.

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1: Wet Rubber Ball, vielfach gecovert von prominenten Interpreten, von Del Shannon, von Neil Diamond, von Cliff Richard, von Cilla Black, aber das war die Originalversion von der amerikanischen Band The Circle, Platz 2 in den USA, Platz 32 bei uns und Platz 1 in Kanada. Und komponiert wurde Wet Rubber Ball von Paul Simon.

Ja, und ich habe noch weitere Top of the Pops aus Kanada für euch, alle aus dem Jahr 1966. Und der Mikrofon ist immer noch Thorsten Schmidt. Von Tommy Rowe kennen wir eigentlich nur zwei Hits. Sheila von Beginn und Dizzy vom Ende der 60er Jahre. Dazwischen gab es allerdings nur in Europa Funkstille für Tommy Rowe. In den USA sammelte er weiter fleißig Hits. Mit einer süßen Erbse, einer Sweet Pea, kam auch er auf Platz 1 in Kanada.

Auch ein Instrumentaltitel stand 1966 an der Spitze der Hitparade in Kanada. No Matter What Shape von den T-Bones. Und dieses Lied wurde durch eine Fernsehwerbung bekannt und es ging dabei um ein Medikament mit Acetylsalicylsäure. Ein Mittel, das man einnimmt, wenn die Party am Abend zuvor etwas zu lang und etwas zu feucht gewesen ist. Ein Mittel gegen den Kater also. Und offenbar brauchen die Kanadier so etwas und deshalb wurde No Matter What Shape ein Nummer-1-Hit in Kanada. Im Jahr 1966 wurden insgesamt 44 verschiedene Songs an der Spitze der Hitparade in Kanada notiert. 20 davon haben wir in dieser Stunde gehört. Und dabei habe ich die bekanntesten weggelassen, nämlich die, die auch bei uns Top-Hits waren. Songs der Beatles, der Rolling Stones, der Hollies, der Mamas und Papas und noch einige mehr. Übrig geblieben sind dann Nummer-1-Hits aus Kanada, die bei uns nicht so bekannt wurden. Die meisten blieben also ohne Hitparaden-Einschlag in der deutschen Hitparade. Und ja, da schaue ich mal auf meinen Programmzettel. Oh, jawohl, nur die Dave Clark 5, die Beatles natürlich, The Circle und ja, und die Monkees. Die haben ihre Platten auch bei uns ganz erfolgreich verkauft. Alles das steht auf der Playliste zu dieser Sendung im Internet unter www.musikausstudiobremen.de und dort findet ihr dann weitere Informationen über die gespielten Songs. Und ich verabschiede mich mit dem letzten Nummer-1-Hit des Jahres 66 in Kanada. Der kam wieder von den Monkees und hieß, ach, ich glaub es kaum, I'm a Believer. Ja, und damit wünsche ich euch eine wunderschöne Woche. Mein Name ist Thorsten Schmidt und ich sage wie immer Tschüss und hoffentlich bis bald.

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2: Guten Abend, liebe Zuhörer. Im Rock'n'Roll Museum heute ein Besuch in der Abteilung Vermischtes. Zunächst mit einigen Hörerwünschen. Den Auftakt machen sie Excels, geschrieben E-X-C-E-L-S. Ein Quartett aus dem texanischen Ort McKinney, etwas nördlich von Dallas. Ihren Song Let's Dance

nahm die Excels im Dezember 1964 für das kleine Gibson-Label auf und gewünscht haben sich diese Aufnahme Irene und Peter Hennig aus Halberstadt. Ebenso wie Idol und Parade von dem englischen Schauspieler und Sänger Anthony Newley. Leider ist diese Aufnahme auf meiner alten Decca-Single vom April 1958 derart zerschlissen und in einem außerordentlich schlechten Zustand, den ich Ihnen nun wirklich nicht zumuten kann. Aber die Plattenrückseite mit dem Idol Rockaboogie hat die Jahrzehnte erstaunlicherweise recht gut überstanden. Als Kompromiss deshalb jetzt gleich diese Aufnahme.

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1: Wegen seiner zahlreichen weichgespülten Coverversionen von Rhythm and Blues und Rock'n'Roll-Originalen wird Pat Boone von den meisten Rock'n'Roll-Fans ja nicht gerade mit Wohlwollen bedacht. Der wahre König der Coverversion war aber ein ganz anderer. Ein Mann namens Barry Frank, der von 1954 bis 1960 mehr als 2 Dutzend Coverversionen von Rock'n'Roll-Nummern und Schlagern für das New Yorker Billig-Label Bell aufnahm. Viele dieser Platten in dicken Pappbildumschlägen konnte man Ende der 50er Jahre auch bei uns in Kaufhäusern finden. Und oftmals waren die Bell-Coverversionen den Originalen absolut gleichwertig. Wie jetzt gleich der Danny and the Juniors Hit At the Hop von Ende 1957, Anfang 1958 in der Fassung des schon erwähnten Barry Frank auf Bell 68. Eine Wunschaufnahme von Manfred Böttger in Erfurt. Sein zweiter Musikwunsch gilt der Instrumentalnummer Night Hop von Jimmy and the Night Hoppers auf dem Night-Label vom Dezember 1958, einem Nebenlabel von Imperial Records in Hollywood. Hinter dem Namen Jimmy and the Night Hoppers verbirgt sich der Saxophonist Jimmy Madden, der schon ab 1950 auch zahlreiche Vokalplatten für verschiedene kalifornische Firmen aufnahm und heute mit 78 Jahren noch immer auftritt. 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

Eine Liste mit gleich über 30 Wunschtiteln hat mir Michael Schau in Hamburg übersandt, von denen nun zwei kommen werden, die er als für ihn sehr wichtig gekennzeichnet hat. Zuerst Jimmy Bowen with the Rhythm Orchids und sein Hit I'm Stickin' With You vom Frühjahr 1957. Entstanden war diese Aufnahme aber bereits ein Jahr zuvor, im April 1956, und zwar im Studio von Norman Petty in Clovis in New Mexico, wo damals auch Buddy Holly Probeaufnahmen einspielte. Zunächst veröffentlicht auf dem Kleinstlabel Triple D mit Party Doll von Buddy Knox auf der anderen Plattenseite, blieben die Aufnahmen von Jimmy Bowen und Buddy Knox ohne besondere Aufmerksamkeit. Erst als sie Anfang 1957 von dem neu gegründeten Roulette-Label in New York übernommen wurden, entwickelten sich beide Aufnahmen zu Top-Hits. Nach Jimmy Bowen dann Wanda Jackson mit ihrer Interpretation der Geschichte eines Krawalls im Gefängnis, Riot in Cell Block Number 9. Das Original dieses Songs stammt von der schwarzen Vokalgruppe The Robins aus Los Angeles und erschien schon im Mai 1954. Wanda Jackson nahm ihre gelungene Nachversion Ende Oktober 1960 in Nashville für Capitol Records auf.

In der Hörerwunschsendung vom August spielte ich hier Die Long Tall Sally nach Version, die die schwarze Sängerin Barbara Green im Dezember 1962 für das New Yorker Edco-Label aufgenommen hatte. Heute folgt die Rückseite dieser Single als Wunschaufnahme von Dieter Schröder in Berlin, nämlich Barbara Green mit Slippin' and Slidin', ebenfalls die Nachversion einer Little Richard-Vorlage von 1956. Little Richards Slippin' and Slidin' Aufnahme war aber keineswegs das Original. Das war kurz zuvor unter dem Titel I'm Wise von dem New Orleans-Sänger und Pianisten Eddie Bowe bei Apollo Records erschienen. Und in der Folgezeit bis 1962 erschien noch ein gutes Dutzend weiterer Versionen von Slippin' and Slidin', unter anderem 1961 auch von der eben gehörten Wanda Jackson. Nun aber die Fassung von Barbara Green.

Und nun eine Reihe von Aufnahmen, für die man teilweise recht beachtliche Summen aufwenden müsste, wenn man sie sich denn auf den Original-Singles zulegen wollte. Im November 1956 berichtete eine deutsche Wochenschau in einem Kurzbericht völlig entsetzt und verständnislos über die Begeisterung Jugendlicher bei einem Rock'n'Roll-Tanzturnier hier in Hamburg und bezeichnete das Geschehen als den Veitstanz des 20. Jahrhunderts. Betitelt war dieser Filmbeitrag mit Rock'n'Roll-Fieber. Und so lautet auch der Titel, natürlich auf Englisch, Rock'n'Roll Fever, eine Aufnahme, die das kleine Speaks-Label 1957 von einem gewissen Graham B. herausbrachte. Hinter dem Namenskürzel B. verbarg sich der Country-Sänger Buzz Busby, der ein paar Jahre später nochmals eine Aufnahme dieses Songs einspielte, die aber offiziell unveröffentlicht blieb. Ja, und wie heißt die Krankheit, wenn man vom Rock'n'Roll-Fieber gepackt wurde? Natürlich Rockinitis. Das behauptete jedenfalls der Blues-Harmonikaspieler und Sänger Billy Boy Arnold aus Chicago in seiner gleichnamigen Aufnahme, die im September 1957 für VJ Records entstand.

Vermutlich, um deutlich zu machen, welche Art von Musik auf ihren Platten zu hören war, verwendeten eine Reihe amerikanischer Klein- und Kleinstlabels Namen wie Rock, Rockin', Rock'n'Roll oder Rocket, wobei verschiedene Firmen nahezu gleichzeitig die gleichen Namen benutzten, weil sie aufgrund der geografischen Größe der USA nichts voneinander wussten. Wenn dann gleichnamige Labels auch noch das gleiche Nummerierungssystem gebrauchten, ist die Verwirrung fast vollkommen, wie in dem folgenden Fall. Beide Platten erschienen als Rock Nummer 101 und auf den Etiketten finden sich leider keine Hinweise auf die Herkunftsorte und Erscheinungsjahre. Zuerst Comeback Baby von Chuck Beeny, geschrieben B-E-N-E, begleitet von Johnny Dent's Hill Rockers auf Rock 101. Und danach ebenfalls auf Rock 101, aber wie gesagt ein anderes Label, The Rockers mit Mean Mean Woman. Beide Platten dürften Ende der 50er Jahre erschienen sein.

Und nun drei Platten in einem Block. Zuerst wirft Ferris Wilder seiner Freundin vor, It's all your fault. Diese Aufnahme wurde Anfang 1958 auf einer Single des Hi-Q-Labels, einem Nebenlabel von Fortune Records in Detroit, veröffentlicht. Und trotz des Namens Hi-Q, eine Abkürzung für High Quality, zeichnen sich Platten dieser Firma häufig durch eine mangelhafte Aufnahmequalität aus. Anschließend Chuck Barr and the Rockabillys, der sich die Frage stellt, ob er nun mit Susie oder Mary Lou gehen soll. Susie or Mary Lou erschien im Juni 1958 auf der ersten Single des kleinen Al Sahn Labels aus Hellerstown in der Nähe von Philadelphia. Das Cobra Label in Chicago veröffentlichte zwischen 1956 und 1959 insgesamt 33 Singles, auf denen ausschließlich Blues- und Rhythm and Blues-Interpreten vertreten waren. Mit einer Ausnahme. Denn auf Cobra 5028 war mit Little Chickie eine Rockabilly-Aufnahme zu hören. Als Interpreten wurden auf dieser Platte vom November 1958 das Duo Jimmy and Kelly sowie The Rockabeats angegeben. Als die Aufnahme dann Anfang der 60er Jahre auf einer Single des Astra Labels in Pittsburgh nochmals herausgebracht wurde, nannte das Etikett jedoch fälschlicherweise Jimmy Kelly and the Rockabeats. Jetzt also zuerst Ferris Wilder, dann Chuck Barr und schließlich noch Jimmy and Kelly. 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

und gleich noch einmal einen Block mit 3 Aufnahmen. Wenn ein Label Klondike heißt, denkt man doch sofort an Alaska und den Goldsucherrausch dort Ende des 19. Jahrhunderts. Aber weit gefehlt, denn Klondike hatte seinen Firmensitz in Memphis in Tennessee. Die einzige mir bekannte Platte dieser Kleinstfirma stammt von der schwarzen Formation Little Enos and the Tabletoppers und ihre Aufnahme Talk to Me Baby erschien im Januar 1959. Anschließend beide Seiten einer Single des New Yorker Academy Labels, die vermutlich 1961 oder 62 auf den Markt kam. Interpret ist Little Jerry Williams, geboren 1942 als Jerry Williams Jr. in Portsmouth in Virginia. Williams nahm von 1960 bis 1969 eine ganze Reihe Singles für verschiedene Firmen auf, mal als Little Jerry, Little Jerry Williams oder nur Jerry Williams. 1970 benannte er sich dann in Swamp Doc um, Doc mit Doppel-G. Und eine letzte mir bekannte Platte stammt aus dem Jahre 1979. Hier aber gleich Little Jerry Williams mit Hum Baby und She's So Divine auf Academy 113. Zuvor aber noch Little Enos and the Tabletoppers.

Zum Ausklang nun noch zwei Aufnahmen wieder von weißen Interpreten. Zuerst ein Sänger namens Bob E. Lee mit seinem Loblied auf Anna May, das im Juni 1958 vom Wells-Label in New York angeboten wurde. Das wöchentliche Branchenmagazin Billboard sah damals von einer Besprechung ab, weil es dieser Platte nur geringes Verkaufspotenzial zuerkannte. Mir gefällt sie aber dennoch. Die dann folgende Single von DC Rent and the Jokers auf dem Candy-Label aus Hartford in Connecticut wurde dagegen von Billboard mit guten Kritiken bedacht. Und zwar gleich zweimal, Anfang Juni und Anfang August 1959. Mit den Worten »Shake it up« forderte DC Rent damals seine Freundin auf, sich doch zu beeilen. Ja, soweit für heute. Das nächste Rock'n'Roll-Museum hofft in 4 Wochen am 4. Dezember wieder auf Ihren Besuch. Bis dahin, tschüss, Ihr Werner Voss.

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